0: Es la hora 22 en punto. La temperatura, 14 grados.
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0: Es la hora 5 en punto. La temperatura, 14 grados.
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1: Hallo und herzlich willkommen zu Nachrichten im Fokus heute am Freitag, den 22. Mai.
0: Nationale Nachrichten.
1: Kältewarnung für Landwirtschaft bleibt bestehen. Trotz der anhaltenden Kälte wurden bisher keine größeren Schäden in der paraguayischen Landwirtschaft gemeldet. Das Landwirtschaftsministerium hält die agrometeorologische Warnung jedoch weiterhin aufrecht und ruft Produzenten dazu auf, ihre Felder und Pflanzen weiterhin zu schützen. Besonders gefährdet sind laut Behörden die südlichen und östlichen Regionen des Landes sowie der Bajo Chaco. Entscheidend sei vor allem, in welcher Entwicklungsphase sich die Pflanzen befinden. Paraguay exportiert Schaffleisch nach Singapur. Paraguay hat offiziell Zugang zum Markt von Singapur für den Export von Schaffleisch erhalten. Die paraguayische Behörde für Tiergesundheit, SENAXA, bezeichnet dies als wichtigen Schritt für die internationale Expansion der heimischen Fleischindustrie. Singapur gilt als attraktiver Markt, da rund 90% der Lebensmittel importiert werden. Besonders gefragt sind hochwertige Fleischprodukte. Die Freigabe gilt außerdem als Anerkennung für die hohen paraguayischen Standards bei Tiergesundheit und Lebensmittelsicherheit. Für Produzenten und Exporteure eröffnen sich damit neue Chancen auf dem asiatischen Markt. Neue Migrantengruppe vorübergehend in Paraguay aufgenommen. Paraguay hat im Rahmen eines Abkommens mit den USA erneut 10 erwachsene Migranten vorübergehend aufgenommen. Laut der paraguayischen Migrationsbehörde erfolgte die Einreise unter strengen Sicherheits- und Identitätskontrollen. Die Behörden betonen zudem die Einhaltung internationaler Menschenrechtsstandards. Die Unterbringung und Betreuung der Migranten wird von der Internationalen Organisation für Migration organisiert und finanziert.
0: Internationale Nachrichten.
1: Boliviens Präsident kündigt Regierungsumbildung an. Der bolivianische Präsident Rodrigo Paz will seine Regierung umbauen, um die anhaltenden Proteste im Land zu beruhigen. Seit mehreren Wochen demonstrieren Bauern, Arbeiter und Transportverbände gegen die schwere Wirtschaftskrise und fordern seinen Rücktritt. Paz kündigte an, soziale Gruppen stärker in die Regierung einzubinden und einen Wirtschafts- und Sozialrat zu gründen. Gleichzeitig verschärft sich die Versorgungslage durch zahlreiche Straßenblockaden. Auch diplomatisch gibt es Spannungen. Bolivien und Kolumbien haben gegenseitig ihre Botschafter ausgewiesen. China warnt USA gegen möglichem Taiwan-Gespräch. Die chinesische Regierung hat die USA zu größter Vorsicht im Umgang mit Taiwan aufgerufen. Hintergrund sind Aussagen von US-Präsident Donald Trump, wonach er zu Gesprächen mit Taiwans Präsident William Lai bereit sei. Peking warnte davor, falsche Signale an Befürworter einer taiwanesischen Unabhängigkeit zu senden. China betrachtet Taiwan weiterhin als Teil seines Staatsgebiets und schließt eine gewaltsame Wiedervereinigung nicht aus. Die Spannungen zwischen China, Taiwan und den USA bleiben damit hoch. Hantavirus und Ebola. Experten warnt vor mangelndem Pandemiebewusstsein. Eine Gesundheitsexpertin warnt vor einer weiterhin unzureichenden Wahrnehmung globaler Pandemierisiken. Anlass sind aktuelle Ausbrüche von Hantavirus und Ebola, die erneut gezeigt hätten, wie schnell sich zoonotische Krankheiten ausbreiten können. Obwohl beide Erreger bekannt sind, fehle es vielerorts an ausreichender Vorbereitung und Risikobewusstsein. Die Experten betont, dass globale Zusammenarbeit und frühzeitige Prävention entscheidend seien, um künftige Pandemien zu verhindern.
0: Sportnachrichten.
1: Dani Vallejo trifft beim Roland Garros auf Cameron Norrie. Der paraguayische Tennisspieler Adolfo Daniel Vallejo bestreitet bei den French Open sein Grand Slam-Debüt. In der ersten Runde trifft er auf den Briten Cameron Norrie, die aktuelle Nummer 22 der Welt. Für Vallejo ist es zudem die Rückkehr eines paraguayischen Spielers ins Hauptfeld von Roland Garros nach 24 Jahren. Paraguayische Clubs glänzen international in Libertadores und Sudamericana. Paraguays Fußballvereine sorgen aktuell für starke Auftritte in den internationalen Wettbewerben. Cerro Porteño besiegte in der Copa Libertadores den brasilianischen Topclub Palmeiras und sicherte sich damit vorzeitig den Einzug ins Achtelfinale. Club Olimpia drehte in der Copa Sudamericana ein 0:1 gegen Vasco da Gama und gewann am Ende 3:1, womit das Team kurz vor dem Weiterkommen steht. Etwas weniger klar ist die Lage bei Club Recoleta. Das Team erkämpfte ein 2:2 in Ecuador gegen Deportivo Cuenca und bleibt damit im Kampf um das Weiterkommen, muss aber in der letzten Runde noch um die Qualifikationen bangen. DFB-Kader für WM 2026 steht. Neuer kehrt zurück, Sané und Karl dabei. Der Deutsche Fußballbund hat seinen Kader für die FIFA-WM 2026 bekannt gegeben. Bundestrainer Julian Nagelsmann setzt im Tor erneut auf Manuel Neuer sowie Alexander Nübel und Oliver Baumann. Im 26-köpfigen Aufgebot stehen auch die Offensivspieler Leroy Sané und Youngster Leonard Karl. Deutschland reist mit einem Mix aus erfahrenen Kräften und jungen Talenten zur WM in Nordamerika. Zum Abschluss hören Sie den Wetterbericht für heute. Am Morgen ist es durchgehend stark bewölkt bis bedeckt und recht kühl. Die Temperaturen liegen zwischen 13 und 14 Grad bei leichtem Südwind. Im Laufe des Vormittags bleibt der Himmel grau, jedoch trocken. Die Temperaturen steigen langsam auf etwa 16 bis 17 Grad. Am Nachmittag hält sich die dichte Bewölkung weiterhin, die Höchstwerte erreichen rund 19 Grad, begleitet von leichtem bis mäßigem Südwind. Am Abend lockert die Bewölkung nach und nach auf, später wird es teilweise klar bis sternenklar bei Temperaturen bis zu 13 Grad. Damit schließt der Nachrichtenblock für heute den 22. Mai. Am 22. Mai wird weltweit der Internationale Tag der biologischen Vielfalt begangen. Die Vereinten Nationen möchten damit auf die Bedeutung von Artenvielfalt, Naturschutz und den Erhalt von Lebensräumen aufmerksam machen. Der Aktionstag erinnert auch daran, wie wichtig Pflanzen, Tiere und gesunde Ökosysteme für das Leben der Menschen und die Zukunft unseres Planeten sind. Ebenfalls am heutigen Datum feiern die USA den Kauf-ein-Instrument-Tag. Der Aktionstag soll Menschen dazu motivieren, ein Musikinstrument auszuprobieren, Musik zu machen oder vielleicht ein neues Hobby zu beginnen. Dabei steht vor allem die Freude an der Musik im Mittelpunkt, egal ob Anfänger oder erfahrener Musiker. Wer künstlerisch etwas Neues ausprobieren möchte, kann den heutigen Kauf-ein-Instrument-Tag ja als Startschuss nutzen. Ich freue mich, dass Sie mich durch den Nachrichtenblock begleitet haben und verabschiede mich hier von Ihnen. Bis zum nächsten Mal. Auf Wiederhören und bis dann.

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0: Es la hora 9:30 minutos.
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Hallo und herzlich willkommen in einer neuen Sendung von Gesundheit, Bildung und Gesellschaft. Eine Sendung, in der wir über gesellschaftliche Themen sprechen, Gesundheitsfragen beantworten und uns weiterbilden wollen. Heute geht es um ein bildendes und gleichzeitig gesellschaftliches Thema. Wir sprechen über die Arbeit der Royal Rangers hier in Neuland. Dazu

0: hat uns Anne Friesen hier im Studio besucht. Anne ist Stammwärtin bei den Royal Rangers und beantwortet heute meine Fragen rund um das Thema. Herzlich willkommen hier, Anne. Schön, dass du dir die Zeit für uns nimmst.
1: Ja, hallo, vielen Dank für die Einladung. Sehr schön, dass ich hier mal über die Royal Rangers erzählen darf. Und vielen Dank für die Einladung. Ich bin gespannt.
0: Sehr gerne. Also, in Neuland gehen viele junge Leute zu den Treffen und Veranstaltungen der Royal Rangers. Was sind diese Royal Rangers überhaupt und wofür stehen sie?
1: Ja, also die Royal Rangers gibt es schon seit sehr vielen Jahren und die sind gegründet worden in den USA ursprünglich. Und das ist eine christliche Pfadfinderarbeit für Kinder und Jugendliche und sie verbinden Abenteuer, Gemeinschaft, Glauben und praktische Fähigkeiten miteinander, besonders den Glauben und die praktische Fähigkeiten. Und sie stehen für ein Leben mit Gott, Gemeinschaft und Teamarbeit, Verantwortung übernehmen, Hilfsbereitschaft und Respekt, ganz besonders Natur erleben und Abenteuer entdecken und auch persönliche Entwicklung und Charakterbildung. Und wir haben ein Motto und das sagt wie folgt: Alle Zeit bereit für Jesus. Und ja, die Kinder und Jugendlichen, die lernen dabei, in Teams zusammenzuarbeiten, zusammenzuhalten, Lagerleben und Outdoor-Fähigkeiten, das wäre Zelten, wie mache ich ein Feuer, wie orientiere ich mich in der Natur, wie kann ich mit einem Kompass zum Beispiel umgehen. Da natürlich lernen sie ganz viel Verantwortung und Selbstständigkeit und natürlich den christlichen Glauben im Alltag praktisch zu leben. Und wir sagen immer, wir haben ein Ziel bei den Royal Rangers, oder es ist auch schriftlich aufgeschrieben worden, und das ist, Kinder zu Jesus zu führen, sie bei Jesus zu halten und sie dann auch dienstbereit zu machen. Genau, es ist eine sehr breite Arbeit. Man kann ganz viel darüber erzählen, aber das wäre so jetzt mal so zusammengefasst, wofür die Royal Rangers stehen.
0: Wenn ich so die Konzepte höre, sind das auch Dinge, die man später im Leben sehr sinnvoll einsetzen kann, ja, und wodurch gesunde und mehr wichtige Teile der Gesellschaft heranwachsen. Du hast zu Beginn schon erwähnt, dass es die Royal Rangers seit vielen Jahren gibt. Seit wann gibt es sie hier in Neuland? Und kannst du ein bisschen erzählen, wie das alles angefangen hat und so weiter?
1: Also die Royal Rangers in Neuland gibt es bereits seit etwa 12 Jahren. Die hat ursprünglich in der MBG angefangen, also in der Mennoniten-Brüdergemeinde. Davor gab es schon einen deutschen Stamm in Asunción. Es gibt natürlich auch in ganz Paraguay spanische Stämme, aber der erste deutsche Stamm wurde in der MBG Concordia vor über 15 Jahren gegründet. Und ja, hier in Neuland dann etwa vor 12 Jahren und in der MG, wo ich aktiv bin, dann ungefähr vor 6 Jahren. Also wir starteten, glaube ich, war es September 2019 ungefähr. Genau, so, dass wir einmal, wie es hier gestartet hat, viele von uns oder mehrere von uns, die hier in Neuland sind, die haben auch, sind aktiv bei den MBG Concordia gewesen. Und dadurch ist es, glaube ich, dann auch hier mal nach Neuland gekommen, oder es war der Wunsch, das hier auch nach Neuland zu bringen. Genau.
0: Wir haben auch schon von jungen Leuten gesprochen, also dass es hauptsächlich an diese Leute gerichtet ist und mit diesen Leuten gearbeitet wird. Welche Altersgruppen genau nehmen teil?
1: Es wird meistens ab der 2. Klasse angefangen. Das wären dann sozusagen die Starter, nennen wir das. Und das geht dann bis zum 3. Kurs. Und der ab den 1. oder ab der 9. Klasse sind das dann die Pfadranger. Das sind dann schon die Erwachsenen und die dürfen dann auch schon langsam mithelfen. Also sie sind dann sozusagen Juniorleiter. Genau, einige bleiben dann aktiv mit dabei, andere, die gehen dann aber schon raus so. Aber ab der 2. Klasse normal fangen die an. In der MG jetzt im Moment ab der 3. Klasse, weil wir die Starter noch nicht haben. Wir fangen mit den Kundschaftern an. Aber ich würde mal so sagen, ab 8 Jahre bis zum 3. Kurs oder dann auch später, wenn man Leiter sein will, noch länger, ja.
0: Wie ich raushöre, sind die Namen auch sehr wichtig. Also jedes Alter hat so seinen Namen und wahrscheinlich auch seine Bedeutung dahinter.
1: Ja, genau. Also wir haben, genau, so wie einmal erwähnt, die Starter, das sind die ganz Kleinen. Die sind jetzt auch zum Beispiel auf einem Camp, darauf kommen wir ja später auch noch, nicht mit dabei. sondern sie haben ihre eigenen Programme und kommen dann vielleicht mal für einen Tag auf zum Camp. Und dann haben wir die Kundschafter, das ist dann so dritte bis sechste Klasse ungefähr oder auch bis zur fünften Klasse. Das ist wieder je nach Gemeinde ein bisschen unterschiedlich. Und dann haben wir die Pfadfinder, das ist dann von sechste bis zur achten oder von der siebten bis zur achten, neunten Klasse. Und dann die Pfadranger, genau. Und halt jede Gruppe, man baut sozusagen jedes Jahr oder nach diesen Stufen, wir nennen das Stufen, das baut darauf auf, was sie dann können oder was sie ja können sollten, was auch immer, genau.
0: Dürfen wir uns dann ein bisschen genauer angucken, was so passiert? Also, wie sieht zum Beispiel ein typisches Treffen aus hier in Neuland?
1: Ja, also wir treffen uns monatlich, haben wir als MG, werde ich mal so sagen, einen Plan. Und zwar haben wir immer am ersten Sonntag und am vierten Sonntag ein Stammtreff. Und ein Stammtreff bedeutet, dass sich die ganze Rangergruppe trifft und da gibt es dann eine Andacht oder einen geistlichen Teil, ein gemeinsames Singen, Spiele und natürlich dann auch praktische Lerneinheiten. Da lernen die Kinder zum Beispiel verschiedene Knoten, den Umgang mit Werkzeugen, wie mache ich ein Feuer, oder auch gerade was Orientierung anbetrifft, wie brauche ich einen Kompass, oder auch Erste Hilfe, wie versorge ich eine Wunde und so weiter. Und das probieren wir auch immer, diese praktischen Inhalten mit biblischen Wahrheiten zu verbinden. Und zusätzlich davon haben wir dann einmal im Monat ein Teamtreff oder auch andere, ich weiß, in der MBG haben sie es vielleicht auch öfters im Monat. Und da trifft sich nochmal so eine kleinere Gruppe. Denn die Rangers sind so aufgebaut, dass jedes Kind ein Team hat, also in seinem Alter. Und das jeweilige Team hat dann einen Teamleiter. Und in den Teamtreffs treffen sich die kleinen Teams. Und da machen die das so ähnlich wie bei einem Stammtreff. Auch einen geistlichen Teil, Spiele und auch praktische Lerneinheiten. Aber das ist dann, man kann sich viel mehr auf die Kinder konzentrieren und viel intensiver mit der Gruppe auch arbeiten. Und dadurch, dass sie auch Gleichaltrige, ja, mit gleichaltrigen Kindern zusammen sind, öffnen sie sich da geistlich auch vielleicht viel mehr oder auch persönlich. Und man kann viel spezifischer auf die Kinder eingehen. So, die Teamtreffs sind bei uns auch sehr, sehr, sehr wichtig. Genau. Und dann treffen sich die Leiter meistens einmal im Monat noch zu den sozusagen Leitertreffen, nennen wir das. Und das ist ganz besonders dafür da, dass wir geistlich da auftanken, aber auch Gemeinschaft pflegen und als Team auch zusammenwachsen da. Genau, das wäre sozusagen einmal zusammengefasst, was wir im Monat immer jeweils machen.
0: Was ich besonders auch schön finde, ist, dass man eben auch diese Möglichkeit hat, praktisch aktiv zu werden. Und ich glaube, dadurch auch kommen viele vielleicht leichter ins Gespräch. Also wenn man sich jetzt steif gegenüber sitzt und so, jetzt erzähl mal was, dann ist es vielleicht ein bisschen komplizierter, als wenn man gemeinsam an etwas arbeitet und dadurch ins Gespräch kommt.
1: Genau, ich glaube auch dadurch, also wenn man dann zum Beispiel auch gerade auf Camps sind und zusammen mal einen Tisch baut oder irgendwas anderes macht oder auch bei den Teamtreffs, da kann der Leiter so einfach ein lockeres Gespräch aufbauen, ja, und da, so wie du sagst, dann einfach auch viel tiefer mit dem Kind gehen in einem Gespräch, ja.
0: Unbedingt. Ich komme nochmal darauf zurück, dass du erwähnt hast, dass zum Beispiel diese verschiedenen Gruppen auch auf die Vorkenntnisse aufbauen, sagen wir mal. Kann man bei den Royal Rangers dann einfach irgendwie einsteigen oder muss man dann eine Vorbereitung machen, wenn man jetzt zum Beispiel nicht von null beginnt, sagen wir mal?
1: Nein, also man braucht da keine Vorkenntnisse. Da kann jeder dazukommen, der möchte und jeder, der sich halt für den Glauben interessiert, jeder, der Jesus besser kennenlernen möchte oder auch einfach der, der es liebt, in der Natur zu sein, praktische Dinge zu machen. Und ja, für Leiter gibt es natürlich immer wieder Ausbildungen, darauf komme ich auch später nochmal. Die haben die Möglichkeit, sich auszubilden, um die Arbeit dann auch wirklich zu verstehen. Aber die Kinder, die kommen da sehr einfach und schnell eigentlich rein, dadurch, dass auch die anderen Kinder dann erzählen und einfach durch dieses Praktische, dieses Gemeinsame, lernen sie sehr schnell, was eigentlich Rangers ist und da braucht man keine Vorkenntnisse haben.
0: Okay, so wer möchte, vielleicht ein Kind zu Hause hat und das hier hört und sagt,
1: Ja,
0: das wäre was, man
1: sehr
0: kann
1: gerne.
0: einsteigen.
1: Sehr gerne.
0: Wir haben schon vor an den Camps, das Wort ist mehrere Male schon erwähnt worden. Gehen wir dann auf solche Aktionen ein bisschen ein? Also Gibt es Aktionen oder Erlebnisse, die besonders prägend sind in dieser Arbeit?
1: Ja, also ganz besonders das Jahrescamp ist ein Highlight bei den Kindern. Das haben wir jetzt auch in 3 Wochen, also beide Gemeinden jeweils. Und das findet meistens an einem verlängerten Wochenende statt. Wir machen es meistens für 2 Nächte. Und da zelten die Kinder in ihren Teams und sie bauen selbstständig sozusagen ihr Lagerplatz auf, also ihren eigenen Tisch, ihre Feuerstelle. Sie haben einen Sicherheitsbereich, nur in dem Bereich dürfen sie zum Beispiel sägen und Holz hacken und so weiter. Das ist einfach für die Kinder ein ganz besonderes Highlight, weil sie auch am Abend Lagerfeuer haben. Sie dürfen sich für einen Sketch auch vorbereiten und den präsentieren und natürlich Spiele und Workshops und so weiter. So, das ist ein ganz besonders und prägender Moment im Jahr bei den Rangers und das hat ist ganz viel Vorbereitung wird da dafür gemacht. Und ja, da lernen sie einfach viel praktische Fähigkeiten, aber auch ist uns natürlich das sehr wichtig, ihnen Werte mitzugeben und ihnen auch mehr über Gott mitzugeben, ja. Also in 3 Wochen ist das Jahrescamp dann soweit.
0: Du bist ja auch voll in dieser Arbeit dabei. Was nimmst du persönlich aus der Arbeit mit?
1: Ja, ich fand das eigentlich eine ganz schwere Frage
0: Oh.
1: teilweise. Also schwer in dem Sinne, weil ich nehme ganz, ganz viel bei den Rangers mit. Und ich habe immer wieder überlegt, ob ich das aufhöre. Und es gab aber immer wieder Momente, wo ich sage, nein, deshalb bin ich noch hier und deshalb höre ich noch nicht auf. Und für mich ist es besonders ein Ausgleich im Alltag. Auch wenn ich auch wieder hier mit Kindern arbeiten, ist das auf eine andere Art und Weise. Und es ist für mich ein Ort, wo ich Gott dienen kann und wo ich Gott besonders wirken sehe und wo ich persönlich, aber auch geistlich wachsen kann. Es ist sehr herausfordernd, jetzt besonders die Wochen vor dem Camp, aber zu sehen, wie Kinder Gott kennenlernen, wie sie Gott wahrnehmen oder was sie mit ihnen erleben, das ja, ist einfach etwas ganz Besonderes immer wieder für mich. Und zu sehen, wie sie das nachher anwenden, das motiviert mich auch weiterzumachen. Aber auch die Leiter motivieren mich immer wieder, da weiterzumachen. Ihren Einsatz, den sie bringen für die Kinder, ist einfach unglaublich. Und ich staune immer wieder, wie Gott uns die richtigen Leiter zur Seite stellt. Also, wenn wir anfangs Jahr suchen, ist es oft sehr mühsam und es sind vielleicht ein paar Tage, bevor die offizielle Arbeit anfängt und wir noch nicht genügend Leiter haben und wie uns Gott einfach die Leiter dann bis zum letzten Tag zur Seite stellt. Und da wissen wir einfach, dass er da am Wirken ist, ja, und dass er uns die Leiter gibt, die motiviert sind und wirklich Gott dienen wollen, ja. Und ja, ich darf einfach immer wieder erleben, wie Gott diese Arbeit segnet und uns mit allem versorgt, was wir brauchen. Besonders jetzt in den Vorbereitungen fürs Camp. Habe ich das wieder sehr gemerkt, ja. Die Arbeit fordert viel Zeit und Hingabe, aber ich mache sie wirklich von Herzen gerne.
0: Das ist schön, dir zuzuhören, wie du diesen Teil beschreibst und eben auch, dass die Arbeit, die gemacht wird, ein Dienst ist an Gott durch die Kinder. Also, dass ja, man die Kinder begleitet und ich glaube, die Arbeit mit Kindern ist immer, man erfährt immer etwas
1: Ja,
0: Neues
1: auf jeden
0: und
1: Fall.
0: ja, es ist herausfordernd, wie gesagt, aber ein unheimlich wichtiger Teil in der Gesellschaft, wo Gott die Leute wirklich gebraucht, um bis von den Kleinen bis zu den Größeren, dass sie erreicht werden.
1: Ja, genau.
0: Dann würde ich gerne mit dir zusammen einmal den Kalender für dieses Jahr anschauen, was so ansteht für das Jahr 2026 bei den Royal Rangers.
1: Ja, genau. Unser Jahr hat ja schon im Februar, März ungefähr da angefangen, genau. Und meistens fangen wir erstmal langsam an und dann kommt auch schon bald sowieso im Mai, das lange Wochenende kommt meistens irgendein Camp, meistens ein Ausbildungscamp für Leiter oder auch für Juniorleiter. In diesem Jahr hatten wir das NTC, das ist das nationale Trainingscamp und da werden speziell Leiter ausgebildet, ab 18 Jahre und höher. Und ja, da erfahren sie einfach wirklich, was Rangers ist, welche Ziele wir verfolgen und ja, was das Ganze beinhaltet. So, das ist jetzt schon gelaufen. Dann kommt jetzt unser Jahrescamp im Juni. Dann kommt das JLTC, das ist das Juniorleiter Trainingscamp, das kommt in den Winterferien und das ist speziell für Juniorleiter, für Teenager zwischen 14 und 18 Jahren. Und da werden sie ausgebildet und herausgefordert, lernen auch ganz viel Neues über eventuell was Neues, aber die meisten lernen auf jeden Fall was Neues über Rangers und wie sie ihre Fähigkeiten einsetzen können. Genau, dann haben wir im August die Wanderung oder auch eine Fahrradtour. Es ist nämlich so, jeder Roger Ranger hat ein Logbuch, nennen wir das. Das sind so Aufgaben, die sie machen dürfen. Es ist keine Pflicht. Aber haben sie eine Anzahl von Aufgaben geschafft, dann bekommen sie einen Aufnäher dafür, die sie auf ihre Uniform, ihre Kluft raufnähen können. Und da eine Aufgabe ist, eine Wanderung je nach Alter von 10, 15 oder 20 Kilometer zu machen. Oder auch für die Älteren eine Fahrradtour von 60 Kilometer. So, das machen wir meistens im August. Genau, da haben wir ein Datum schon. Wir versuchen das dann auch mit eventuell mit wir fahren für andere das zu verbinden, damit sie da auch ja gleich noch was beitragen können. Und dann gibt es noch eine Auszeichnungsfeier oder auch einen Royal Ranger Gottesdienst im Meer zu Ende Jahr. Da gestalten wir als Ranger einen Gottesdienst in der Gemeinde und meistens verbinden wir das mit einer Auszeichnungsfeier. Das bedeutet, dass die Rangers, die mehrere Haken sozusagen in ihren Logbüchern gemacht haben, die bekommen dann dieses Abzeichnen oder den Aufnäher bei der Auszeichnungsfeier. Aber so wie ich erwähnt habe, das ist keine Pflicht, aber wir bieten es immer an und die meisten Kinder sind auch motiviert. Ja, und das ist einfach da auch nochmal zu erwähnen. Also unser Ziel ist es, diese Kinder und Jugendliche geistlich zu stärken, ja, und ihre Persönlichkeit zu fördern und sie einfach dahin zu ent dass sie sich dahin hin entwickeln können, dass sie auch Leiter später werden können oder auch einfach bereit sind für die Gesellschaft oder auch später für ja, was auch immer, was auf sie dann zukommt, ja. Genau. Das sind aber einmal so, würde ich mal sagen, die größten Aktivitäten, die wir im Jahr haben, ja.
0: Ja, du hast uns einen kurzen, schnellen, präzisen trotzdem Überblick gegeben über das, was in diesem Jahr zum Beispiel ansteht. Vielen Dank dafür, auch für die Informationen, die du uns schon vorher gegeben hast und was du uns erzählt hast. Wir runden auch so langsam schon wieder ab. Aber wenn jetzt zum Beispiel jemand von den Hörern präzisere Informationen haben möchte oder sich genauer informieren möchte, nachfragen will, wo könnte man sich da melden?
1: Ja, also wir haben in der MBG wie auch in der MG einen Stammleiter oder ja, Leute, die das Ganze organisieren, übersehen sozusagen. Und in der MBG ist das Egon Velasquez. Und bei uns in der MG ist das der Randy Dück. Und da kann man sich sehr gerne bei Interessen oder bei Fragen sich bei Ihnen melden. Oder auch bei der MG bin ich auch da zur Verfügung. Wer mich kennt, darf sich auch gerne bei mir melden. Und ja, so wie ich gesagt habe, jeder ist herzlich eingeladen. Ja, jeder, der mehr über Gott und die Welt erfahren möchte oder auch Abenteuer mit Gott erleben möchte, mehr in der Natur sein möchte, der ist sehr herzlich bei den Rangers willkommen. Ist egal, ob bei der MBG oder MG. Wir freuen uns bei beiden Gemeinden, wenn neue Rangers oder wenn neue Leute dazukommen.
0: Vielen Dank, Arne, dass du heute hier warst und uns einen Einblick in die Arbeit der Royal Rangers gegeben hast. Dankeschön.
1: Sehr gerne, danke auch.

Es ist schön zu sehen, wie Kinder und Jugendliche dort nicht nur praktische Fähigkeiten lernen, sondern auch Gemeinschaft erleben und im Glauben gestärkt werden. Die Royal Rangers bieten jungen Menschen einen Ort, an dem sie Verantwortung übernehmen, Abenteuer erleben und Gott besser kennenlernen können. Wenn Sie Interesse haben oder mehr Informationen möchten, dürfen Sie sich gerne bei den genannten Ansprechpartnern melden. Damit sind wir am Ende unserer heutigen Sendung von Gesundheit, Bildung und Gesellschaft angekommen. Vielen Dank fürs Zuhören. Ich wünsche einen schönen weiteren Verlauf des Tages und freue mich, wenn Sie auch beim nächsten Mal wieder mit dabei sind. Auf Wiederhören und bis dann.

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1: Es la hora 10 en punto. La temperatura, 14 grados, 3 décimas.
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3: Hallo und herzlich willkommen zu Nachrichten im Fokus heute am Freitag, den 22. Mai.
2: Nationale Nachrichten.
3: Kältewarnung für Landwirtschaft bleibt bestehen. Trotz der anhaltenden Kälte wurden bisher keine größeren Schäden in der paraguayischen Landwirtschaft gemeldet. Das Landwirtschaftsministerium hält die agrometeorologische Warnung jedoch weiterhin aufrecht und ruft Produzenten dazu auf, ihre Felder und Pflanzen weiterhin zu schützen. Besonders gefährdet sind laut Behörden die südlichen und östlichen Regionen des Landes sowie der Bajo Chaco. Entscheidend sei vor allem, in welcher Entwicklungsphase sich die Pflanzen befinden. Paraguay exportiert Schaffleisch nach Singapur. Paraguay hat offiziell Zugang zum Markt von Singapur für den Export von Schaffleisch erhalten. Die paraguayische Behörde für Tiergesundheit, SENAXA, bezeichnet dies als wichtigen Schritt für die internationale Expansion der heimischen Fleischindustrie. Singapur gilt als attraktiver Markt, da rund 90% der Lebensmittel importiert werden. Besonders gefragt sind hochwertige Fleischprodukte. Die Freigabe gilt außerdem als Anerkennung für die hohen paraguayischen Standards bei Tiergesundheit und Lebensmittelsicherheit. Für Produzenten und Exporteure eröffnen sich damit neue Chancen auf dem asiatischen Markt. Neue Migrantengruppe vorübergehend in Paraguay aufgenommen. Paraguay hat im Rahmen eines Abkommens mit den USA erneut 10 erwachsene Migranten vorübergehend aufgenommen. Laut der paraguayischen Migrationsbehörde erfolgte die Einreise unter strengen Sicherheits- und Identitätskontrollen. Die Behörden betonen zudem die Einhaltung internationaler Menschenrechtsstandards. Die Unterbringung und Betreuung der Migranten wird von der Internationalen Organisation für Migration organisiert und finanziert.
2: Internationale Nachrichten.
3: Boliviens Präsident kündigt Regierungsumbildung an. Der bolivianische Präsident Rodrigo Paz will seine Regierung umbauen, um die anhaltenden Proteste im Land zu beruhigen. Seit mehreren Wochen demonstrieren Bauern, Arbeiter und Transportverbände gegen die schwere Wirtschaftskrise und fordern seinen Rücktritt. Paz kündigte an, soziale Gruppen stärker in die Regierung einzubinden und einen Wirtschafts- und Sozialrat zu gründen. Gleichzeitig verschärft sich die Versorgungslage durch zahlreiche Straßenblockaden. Auch diplomatisch gibt es Spannungen. Bolivien und Kolumbien haben gegenseitig ihre Botschafter ausgewiesen. China warnt USA gegen möglichem Taiwan-Gespräch. Die chinesische Regierung hat die USA zu größter Vorsicht im Umgang mit Taiwan aufgerufen. Hintergrund sind Aussagen von US-Präsident Donald Trump, wonach er zu Gesprächen mit Taiwans Präsident William Lai bereit sei. Peking warnte davor, falsche Signale an Befürworter einer taiwanesischen Unabhängigkeit zu senden. China betrachtet Taiwan weiterhin als Teil seines Staatsgebiets und schließt eine gewaltsame Wiedervereinigung nicht aus. Die Spannungen zwischen China, Taiwan und den USA bleiben damit hoch. Hantavirus und Ebola. Experten warnt vor mangelndem Pandemiebewusstsein. Eine Gesundheitsexpertin warnt vor einer weiterhin unzureichenden Wahrnehmung globaler Pandemierisiken. Anlass sind aktuelle Ausbrüche von Hantavirus und Ebola, die erneut gezeigt hätten, wie schnell sich zoonotische Krankheiten ausbreiten können. Obwohl beide Erreger bekannt sind, fehle es vielerorts an ausreichender Vorbereitung und Risikobewusstsein. Die Experten betont, dass globale Zusammenarbeit und frühzeitige Prävention entscheidend seien, um künftige Pandemien zu verhindern.
2: Sportnachrichten.
3: Dani Vallejo trifft beim Roland Garros auf Cameron Norrie. Der paraguayische Tennisspieler Adolfo Daniel Vallejo bestreitet bei den French Open sein Grand Slam-Debüt. In der ersten Runde trifft er auf den Briten Cameron Norrie, die aktuelle Nummer 22 der Welt. Für Vallejo ist es zudem die Rückkehr eines paraguayischen Spielers ins Hauptfeld von Roland Garros nach 24 Jahren. Paraguayische Clubs glänzen international in Libertadores und Sudamericana. Paraguays Fußballvereine sorgen aktuell für starke Auftritte in den internationalen Wettbewerben. Cerro Porteño besiegte in der Copa Libertadores den brasilianischen Topclub Palmeiras und sicherte sich damit vorzeitig den Einzug ins Achtelfinale. Club Olimpia drehte in der Copa Sudamericana ein 0:1 gegen Vasco da Gama und gewann am Ende 3:1, womit das Team kurz vor dem Weiterkommen steht. Etwas weniger klar ist die Lage bei Club Recoleta. Das Team erkämpfte ein 2:2 in Ecuador gegen Deportivo Cuenca und bleibt damit im Kampf um das Weiterkommen, muss aber in der letzten Runde noch um die Qualifikationen bangen. DFB-Kader für WM 2026 steht. Neuer kehrt zurück, Sané und Karl dabei. Der Deutsche Fußballbund hat seinen Kader für die FIFA-WM 2026 bekannt gegeben. Bundestrainer Julian Nagelsmann setzt im Tor erneut auf Manuel Neuer sowie Alexander Nübel und Oliver Baumann. Im 26-köpfigen Aufgebot stehen auch die Offensivspieler Leroy Sané und Youngster Leonard Karl. Deutschland reist mit einem Mix aus erfahrenen Kräften und jungen Talenten zur WM in Nordamerika. Zum Abschluss hören Sie den Wetterbericht für heute. Am Morgen ist es durchgehend stark bewölkt bis bedeckt und recht kühl. Die Temperaturen liegen zwischen 13 und 14 Grad bei leichtem Südwind. Im Laufe des Vormittags bleibt der Himmel grau, jedoch trocken. Die Temperaturen steigen langsam auf etwa 16 bis 17 Grad. Am Nachmittag hält sich die dichte Bewölkung weiterhin, die Höchstwerte erreichen rund 19 Grad, begleitet von leichtem bis mäßigem Südwind. Am Abend lockert die Bewölkung nach und nach auf, später wird es teilweise klar bis sternenklar bei Temperaturen bis zu 13 Grad. Damit schließt der Nachrichtenblock für heute den 22. Mai. Am 22. Mai wird weltweit der Internationale Tag der biologischen Vielfalt begangen. Die Vereinten Nationen möchten damit auf die Bedeutung von Artenvielfalt, Naturschutz und den Erhalt von Lebensräumen aufmerksam machen. Der Aktionstag erinnert auch daran, wie wichtig Pflanzen, Tiere und gesunde Ökosysteme für das Leben der Menschen und die Zukunft unseres Planeten sind. Ebenfalls am heutigen Datum feiern die USA den Kauf-ein-Instrument-Tag. Der Aktionstag soll Menschen dazu motivieren, ein Musikinstrument auszuprobieren, Musik zu machen oder vielleicht ein neues Hobby zu beginnen. Dabei steht vor allem die Freude an der Musik im Mittelpunkt, egal ob Anfänger oder erfahrener Musiker. Wer künstlerisch etwas Neues ausprobieren möchte, kann den heutigen Kauf-ein-Instrument-Tag ja als Startschuss nutzen. Ich freue mich, dass Sie mich durch den Nachrichtenblock begleitet haben und verabschiede mich hier von Ihnen. Bis zum nächsten Mal. Auf Wiederhören und bis dann.

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0: Es la hora 14 en punto. La temperatura 15 grados, 4 décimas.
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1: Hallo und herzlich willkommen zu Nachrichten im Fokus heute am Freitag, den 22. Mai.
0: Nationale Nachrichten.
1: Kältewarnung für Landwirtschaft bleibt bestehen. Trotz der anhaltenden Kälte wurden bisher keine größeren Schäden in der paraguayischen Landwirtschaft gemeldet. Das Landwirtschaftsministerium hält die agrometeorologische Warnung jedoch weiterhin aufrecht und ruft Produzenten dazu auf, ihre Felder und Pflanzen weiterhin zu schützen. Besonders gefährdet sind laut Behörden die südlichen und östlichen Regionen des Landes sowie der Bajo Chaco. Entscheidend sei vor allem, in welcher Entwicklungsphase sich die Pflanzen befinden. Paraguay exportiert Schaffleisch nach Singapur. Paraguay hat offiziell Zugang zum Markt von Singapur für den Export von Schaffleisch erhalten. Die paraguayische Behörde für Tiergesundheit, SENAXA, bezeichnet dies als wichtigen Schritt für die internationale Expansion der heimischen Fleischindustrie. Singapur gilt als attraktiver Markt, da rund 90% der Lebensmittel importiert werden. Besonders gefragt sind hochwertige Fleischprodukte. Die Freigabe gilt außerdem als Anerkennung für die hohen paraguayischen Standards bei Tiergesundheit und Lebensmittelsicherheit. Für Produzenten und Exporteure eröffnen sich damit neue Chancen auf dem asiatischen Markt. Neue Migrantengruppe vorübergehend in Paraguay aufgenommen. Paraguay hat im Rahmen eines Abkommens mit den USA erneut 10 erwachsene Migranten vorübergehend aufgenommen. Laut der paraguayischen Migrationsbehörde erfolgte die Einreise unter strengen Sicherheits- und Identitätskontrollen. Die Behörden betonen zudem die Einhaltung internationaler Menschenrechtsstandards. Die Unterbringung und Betreuung der Migranten wird von der Internationalen Organisation für Migration organisiert und finanziert.
0: Internationale Nachrichten.
1: Boliviens Präsident kündigt Regierungsumbildung an. Der bolivianische Präsident Rodrigo Paz will seine Regierung umbauen, um die anhaltenden Proteste im Land zu beruhigen. Seit mehreren Wochen demonstrieren Bauern, Arbeiter und Transportverbände gegen die schwere Wirtschaftskrise und fordern seinen Rücktritt. Paz kündigte an, soziale Gruppen stärker in die Regierung einzubinden und einen Wirtschafts- und Sozialrat zu gründen. Gleichzeitig verschärft sich die Versorgungslage durch zahlreiche Straßenblockaden. Auch diplomatisch gibt es Spannungen. Bolivien und Kolumbien haben gegenseitig ihre Botschafter ausgewiesen. China warnt USA gegen möglichem Taiwan-Gespräch. Die chinesische Regierung hat die USA zu größter Vorsicht im Umgang mit Taiwan aufgerufen. Hintergrund sind Aussagen von US-Präsident Donald Trump, wonach er zu Gesprächen mit Taiwans Präsident William Lai bereit sei. Peking warnte davor, falsche Signale an Befürworter einer taiwanesischen Unabhängigkeit zu senden. China betrachtet Taiwan weiterhin als Teil seines Staatsgebiets und schließt eine gewaltsame Wiedervereinigung nicht aus. Die Spannungen zwischen China, Taiwan und den USA bleiben damit hoch. Hantavirus und Ebola. Experten warnt vor mangelndem Pandemiebewusstsein. Eine Gesundheitsexpertin warnt vor einer weiterhin unzureichenden Wahrnehmung globaler Pandemierisiken. Anlass sind aktuelle Ausbrüche von Hantavirus und Ebola, die erneut gezeigt hätten, wie schnell sich zoonotische Krankheiten ausbreiten können. Obwohl beide Erreger bekannt sind, fehle es vielerorts an ausreichender Vorbereitung und Risikobewusstsein. Die Experten betont, dass globale Zusammenarbeit und frühzeitige Prävention entscheidend seien, um künftige Pandemien zu verhindern.
0: Sportnachrichten.
1: Dani Vallejo trifft beim Roland Garros auf Cameron Norrie. Der paraguayische Tennisspieler Adolfo Daniel Vallejo bestreitet bei den French Open sein Grand Slam-Debüt. In der ersten Runde trifft er auf den Briten Cameron Norrie, die aktuelle Nummer 22 der Welt. Für Vallejo ist es zudem die Rückkehr eines paraguayischen Spielers ins Hauptfeld von Roland Garros nach 24 Jahren. Paraguayische Clubs glänzen international in Libertadores und Sudamericana. Paraguays Fußballvereine sorgen aktuell für starke Auftritte in den internationalen Wettbewerben. Cerro Porteño besiegte in der Copa Libertadores den brasilianischen Topclub Palmeiras und sicherte sich damit vorzeitig den Einzug ins Achtelfinale. Club Olimpia drehte in der Copa Sudamericana ein 0:1 gegen Vasco da Gama und gewann am Ende 3:1, womit das Team kurz vor dem Weiterkommen steht. Etwas weniger klar ist die Lage bei Club Recoleta. Das Team erkämpfte ein 2:2 in Ecuador gegen Deportivo Cuenca und bleibt damit im Kampf um das Weiterkommen, muss aber in der letzten Runde noch um die Qualifikationen bangen. DFB-Kader für WM 2026 steht. Neuer kehrt zurück, Sané und Karl dabei. Der Deutsche Fußballbund hat seinen Kader für die FIFA-WM 2026 bekannt gegeben. Bundestrainer Julian Nagelsmann setzt im Tor erneut auf Manuel Neuer sowie Alexander Nübel und Oliver Baumann. Im 26-köpfigen Aufgebot stehen auch die Offensivspieler Leroy Sané und Youngster Leonard Karl. Deutschland reist mit einem Mix aus erfahrenen Kräften und jungen Talenten zur WM in Nordamerika. Zum Abschluss hören Sie den Wetterbericht für heute. Am Morgen ist es durchgehend stark bewölkt bis bedeckt und recht kühl. Die Temperaturen liegen zwischen 13 und 14 Grad bei leichtem Südwind. Im Laufe des Vormittags bleibt der Himmel grau, jedoch trocken. Die Temperaturen steigen langsam auf etwa 16 bis 17 Grad. Am Nachmittag hält sich die dichte Bewölkung weiterhin, die Höchstwerte erreichen rund 19 Grad, begleitet von leichtem bis mäßigem Südwind. Am Abend lockert die Bewölkung nach und nach auf, später wird es teilweise klar bis sternenklar bei Temperaturen bis zu 13 Grad. Damit schließt der Nachrichtenblock für heute den 22. Mai. Am 22. Mai wird weltweit der Internationale Tag der biologischen Vielfalt begangen. Die Vereinten Nationen möchten damit auf die Bedeutung von Artenvielfalt, Naturschutz und den Erhalt von Lebensräumen aufmerksam machen. Der Aktionstag erinnert auch daran, wie wichtig Pflanzen, Tiere und gesunde Ökosysteme für das Leben der Menschen und die Zukunft unseres Planeten sind. Ebenfalls am heutigen Datum feiern die USA den Kauf-ein-Instrument-Tag. Der Aktionstag soll Menschen dazu motivieren, ein Musikinstrument auszuprobieren, Musik zu machen oder vielleicht ein neues Hobby zu beginnen. Dabei steht vor allem die Freude an der Musik im Mittelpunkt, egal ob Anfänger oder erfahrener Musiker. Wer künstlerisch etwas Neues ausprobieren möchte, kann den heutigen Kauf-ein-Instrument-Tag ja als Startschuss nutzen. Ich freue mich, dass Sie mich durch den Nachrichtenblock begleitet haben und verabschiede mich hier von Ihnen. Bis zum nächsten Mal. Auf Wiederhören und bis dann.

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0: Es la hora 16 en punto. La temperatura 15 grados, 3 décimas.
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0: Hallo und herzlich willkommen in einer neuen Sendung von Gesundheit, Bildung und Gesellschaft. Eine Sendung, in der wir über gesellschaftliche Themen sprechen, Gesundheitsfragen beantworten und uns weiterbilden wollen. Heute geht es um ein bildendes und gleichzeitig gesellschaftliches Thema. Wir sprechen über die Arbeit der Royal Rangers hier in Neuland. Dazu hat uns Anne Friesen hier im Studio besucht. Anne ist Stammwärtin bei den Royal Rangers und beantwortet heute meine Fragen rund um das Thema. Herzlich willkommen hier, Anne. Schön, dass du dir die Zeit für uns nimmst.
1: Ja, hallo, vielen Dank für die Einladung. Sehr schön, dass ich hier mal über die Royal Rangers erzählen darf. Und vielen Dank für die Einladung. Ich bin gespannt.
0: Sehr gerne. Also, in Neuland gehen viele junge Leute zu den Treffen und Veranstaltungen der Royal Rangers. Was sind diese Royal Rangers überhaupt und wofür stehen sie?
1: Ja, also die Royal Rangers gibt es schon seit sehr vielen Jahren und die sind gegründet worden in den USA ursprünglich. Und das ist eine christliche Pfadfinderarbeit für Kinder und Jugendliche und sie verbinden Abenteuer, Gemeinschaft, Glauben und praktische Fähigkeiten miteinander, besonders den Glauben und die praktische Fähigkeiten. Und sie verstehen für ein Leben mit Gott, Gemeinschaft und Teamarbeit, Verantwortung übernehmen, Hilfsbereitschaft und Respekt, ganz besonders Natur erleben und Abenteuer entdecken und auch persönliche Entwicklung und Charakterbildung. Und wir haben ein Motto und das sagt wie folgt: Alle Zeit bereit für Jesus. Und ja, die Kinder und Jugendlichen, die lernen dabei, in Teams zusammenzuarbeiten, zusammenzuhalten, Lagerleben und Outdoor-Fähigkeiten, das wäre Zelten, wie mache ich ein Feuer, wie orientiere ich mich in der Natur, wie kann ich mit einem Kompass zum Beispiel umgehen. Dann natürlich lernen sie ganz viel Verantwortung und Selbstständigkeit und natürlich den christlichen Glauben im Alltag praktisch zu leben. Und wir sagen immer, wir haben ein Ziel bei den Royal Rangers, oder es ist auch schriftlich aufgeschrieben worden, und das ist, Kinder zu Jesus zu führen, sie bei Jesus zu halten und sie dann auch dienstbereit zu machen. Genau, es ist eine sehr breite Arbeit. Man kann ganz viel darüber erzählen, aber das wäre so jetzt mal so zusammengefasst, wofür die Royal Rangers stehen.
0: Wenn ich so die Konzepte höre, sind das auch Dinge, die man später im Leben sehr sinnvoll einsetzen kann, ja, und wodurch gesunde und mehr wichtige Teile der Gesellschaft heranwachsen. Du hast zu Beginn schon erwähnt, dass es die Royal Rangers seit vielen Jahren gibt. Seit wann gibt es sie hier in Neuland? Und kannst du ein bisschen erzählen, wie das alles angefangen hat und so weiter?
1: Also die Royal Rangers in Neuland gibt es bereits seit etwa 12 Jahren. Die hat ursprünglich in der MBG angefangen, also in der Mennonitenbrüdergemeinde. Davor gab es schon einen deutschen Stamm in Asunción. Es gibt natürlich auch in ganz Paraguay spanische Stämme, aber der erste deutsche Stamm wurde in der MBG Concordia vor über 15 Jahren gegründet. Und hier in Neuland dann etwa vor 12 Jahren und in der MG, wo ich aktiv bin, dann ungefähr vor 6 Jahren. Also wir starteten, glaube ich, war es September 2019 ungefähr. Genau, so, dass wir einmal, wie es hier gestartet hat, viele von uns oder mehrere von uns, die hier in Neuland sind, die haben auch, sind aktiv bei den MBG Concordia gewesen. Und dadurch ist es, glaube ich, dann auch hier mal nach Neuland gekommen, oder es war der Wunsch, das hier auch nach Neuland zu bringen. Genau.
0: Wir haben auch schon von jungen Leuten gesprochen, also dass es hauptsächlich an diese Leute gerichtet ist und mit diesen Leuten gearbeitet wird. Welche Altersgruppen genau nehmen teil?
1: Es wird meistens ab der 2. Klasse angefangen. Das wären dann sozusagen die Starter, nennen wir das. Und das geht dann bis zum 3. Kurs. Und der ab den 1. oder ab der 9. Klasse sind das dann die Pfadranger. Das sind dann schon die Erwachsenen und die dürfen dann auch schon langsam mithelfen. Also sie sind dann sozusagen Juniorleiter. Genau, einige bleiben dann aktiv mit dabei, andere, die gehen dann aber schon raus so. Aber ab der 2. Klasse normal fangen die an. In der MG jetzt im Moment ab der 3. Klasse, weil wir die Starter noch nicht haben. Wir fangen mit den Kundschaftern an. Aber ich würde mal so sagen, ab 8 Jahre bis zum dritten Kurs oder dann auch später, wenn man Leiter sein will, noch länger, ja.
0: Wie ich raushöre, sind die Namen auch sehr wichtig. Also jedes Alter hat so seinen Namen und wahrscheinlich auch seine Bedeutung dahinter.
1: Ja, genau. Also wir haben, genau, so wie einmal erwähnt, die Starter, das sind die ganz Kleinen, die sind jetzt auch zum Beispiel auf einem Camp, darauf kommen wir ja später auch noch, nicht mit dabei, sondern sie haben ihre eigenen Programme und kommen dann vielleicht mal für einen Tag auf zum Camp. Und dann haben wir die Kundschafter, das ist dann so dritte bis sechste Klasse ungefähr oder auch bis zur fünften Klasse. Das ist wieder je nach Gemeinde ein bisschen unterschiedlich. Und dann haben wir die Pfadfinder, das ist dann von sechste bis zur achten oder von der siebten bis zur achten, neunten Klasse. Und dann die Pfadranger, genau. Und halt jede Gruppe, man baut sozusagen jedes Jahr oder nach diesen Stufen, wir nennen das Stufen, das baut darauf auf, was sie dann können oder was sie ja können sollten, was auch immer, genau.
0: Dürfen wir uns dann ein bisschen genauer angucken, was so passiert? Also, wie sieht zum Beispiel ein typisches Treffen aus hier in Neuland?
1: Ja, also wir treffen uns monatlich, haben wir als MG, werde ich mal so sagen, einen Plan. Und zwar haben wir immer am ersten Sonntag und am vierten Sonntag ein Stammtreff. Und ein Stammtreff bedeutet, dass sich die ganze Rangergruppe trifft und da gibt es dann eine Andacht oder einen geistlichen Teil, ein gemeinsames Singen, Spiele und natürlich dann auch praktische Lerneinheiten. Da lernen die Kinder zum Beispiel verschiedene Knoten, den Umgang mit Werkzeugen, wie mache ich ein Feuer, oder auch gerade was Orientierung anbetrifft, wie brauche ich einen Kompass, oder auch Erste Hilfe, wie versorge ich eine Wunde und so weiter. Und das probieren wir auch immer, diese praktischen Inhalten mit biblischen Wahrheiten zu verbinden. Und zusätzlich davon haben wir dann einmal im Monat ein Teamtreff oder auch andere, ich weiß, in der MBG haben sie es vielleicht auch öfters im Monat. Und da trifft sich nochmal so eine kleinere Gruppe. Denn die Rangers sind so aufgebaut, dass jedes Kind ein Team hat, also in seinem Alter. Und das jeweilige Team hat dann einen Teamleiter. Und in den Teamtreffs treffen sich die kleinen Teams. Und da machen die das so ähnlich wie bei einem Stammtreff. Auch einen geistlichen Teil, Spiele und auch praktische Lerneinheiten. Aber das ist dann, man kann sich viel mehr auf die Kinder konzentrieren, und viel intensiver mit der Gruppe auch arbeiten. Und dadurch, dass sie auch Gleichaltrige, ja, mit gleichaltrigen Kindern zusammen sind, öffnen sie sich da geistlich auch vielleicht viel mehr oder auch persönlich und man kann viel spezifischer auf die Kinder eingehen. So, die Teamtreffs sind bei uns auch sehr, sehr, sehr wichtig. Genau, und dann treffen sich die Leiter meistens einmal im Monat noch zu den so, sozusagen Leitertreffen, nennen wir das. Und das ist ganz besonders dafür da, dass wir geistlich da auftanken, aber auch Gemeinschaft pflegen und als Team auch zusammenwachsen da. Genau, das wäre sozusagen einmal zusammengefasst, was wir im Monat immer jeweils machen.
0: Was ich besonders auch schön finde, ist, dass man eben auch diese Möglichkeit hat, praktisch aktiv zu werden. Und ich glaube, dadurch auch kommen viele vielleicht leichter ins Gespräch. Also wenn man sich jetzt steif gegenüber sitzt und so, jetzt erzähl mal was, dann ist es vielleicht ein bisschen komplizierter, als wenn man gemeinsam an etwas arbeitet und dadurch ins Gespräch kommt.
1: Genau, ich glaube auch dadurch, also wenn man dann zum Beispiel auch gerade auf Camps ist und zusammen mal einen Tisch baut oder irgendwas anderes macht oder auch bei den Teamtreffs, da kann der Leiter so einfach ein lockeres Gespräch aufbauen, ja, und da, so wie du sagst, dann einfach auch viel tiefer mit dem Kind gehen in einem Gespräch, ja.
0: Unbedingt. Ich komme nochmal darauf zurück, dass du erwähnt hast, dass zum Beispiel diese verschiedenen Gruppen auch auf die Vorkenntnisse aufbauen, sagen wir mal. Kann man bei den Royal Rangers dann einfach irgendwie einsteigen oder muss man dann eine Vorbereitung machen, wenn man jetzt zum Beispiel nicht von null beginnt, sagen wir mal?
1: Nein, also man braucht da keine Vorkenntnisse. Da kann jeder dazukommen, der möchte und jeder, der sich halt für den Glauben interessiert, jeder, der Jesus besser kennenlernen möchte oder auch einfach der, der es liebt, in der Natur zu sein, praktische Dinge zu machen. Und ja, für Leiter gibt es natürlich immer wieder Ausbildungen, darauf komme ich auch später nochmal. Die haben die Möglichkeit, sich auszubilden, um die Arbeit dann auch wirklich zu verstehen. Aber die Kinder, die kommen da sehr einfach und schnell eigentlich rein. dadurch, dass auch die anderen Kinder dann erzählen und einfach durch dieses Praktische, dieses Gemeinsame lernen sie sehr schnell, was eigentlich Rangers ist und da braucht man keine Vorkenntnisse haben.
0: Okay, so wer möchte, vielleicht ein Kind zu Hause hat und das hier hört und sagt, das
1: Ja,
0: wäre was, man
1: sehr
0: kann
1: gerne.
0: einsteigen.
1: Sehr gerne.
0: Wir haben schon vorhin den Camps, das Wort ist mehrere Male schon erwähnt worden. Gehen wir dann auf solche Aktionen ein bisschen ein? Also gibt es Aktionen oder Erlebnisse, die besonders prägend sind in dieser Arbeit?
1: Ja, also ganz besonders das Jahrescamp ist ein Highlight bei den Kindern. Das haben wir jetzt auch in 3 Wochen, also beide Gemeinden jeweils. Und das findet meistens an einem verlängerten Wochenende statt. Wir machen es meistens für 2 Nächte. Und da zelten die Kinder in ihren Teams und sie bauen selbstständig sozusagen ihr Lagerplatz auf, also ihren eigenen Tisch, ihre Feuerstelle. Sie haben einen Sicherheitsbereich, nur in dem Bereich dürfen sie zum Beispiel sägen und Holz hacken und so weiter. Das ist einfach für die Kinder ein ganz besonderes Highlight, weil sie auch am Abend Lagerfeuer haben. Sie dürfen sich für einen Sketch auch vorbereiten und den präsentieren und natürlich Spiele und Workshops und so weiter. So, das ist ein ganz besonders und prägender Moment im Jahr bei den Rangers und das hat ist ganz viel Vorbereitung wird da dafür gemacht. Und ja, da lernen sie einfach viel praktische Fähigkeiten, aber auch ist uns natürlich das sehr wichtig, ihnen Werte mitzugeben und ihnen auch mehr über Gott mitzugeben, ja. So in 3 Wochen ist das Jahrescamp dann soweit.
0: Du bist ja auch voll in dieser Arbeit dabei. Was nimmst du persönlich aus der Arbeit mit?
1: Ja, ich fand das eigentlich eine ganz schwere Frage
0: Oh.
1: teilweise. Also schwer in dem Sinne, weil ich nehme ganz, ganz viel bei den Rangers mit. Und ich habe immer wieder überlegt, ob ich das aufhöre. Und es gab aber immer wieder Momente, wo ich sage, nein, deshalb bin ich noch hier und deshalb höre ich noch nicht auf. Und für mich ist es besonders ein Ausgleich im Alltag. Auch wenn ich auch wieder hier mit Kindern arbeiten, ist das auf eine andere Art und Weise. Und es ist für mich ein Ort, wo ich Gott dienen kann und wo ich Gott besonders wirken sehe und wo ich persönlich, aber auch geistlich wachsen kann. Es ist sehr herausfordernd, jetzt besonders die Wochen vor dem Camp, aber zu sehen, wie Kinder Gott kennenlernen, wie sie Gott wahrnehmen oder was sie mit ihnen erleben, das ja, ist einfach etwas ganz Besonderes immer wieder für mich. Und zu sehen, wie sie das nachher anwenden, das motiviert mich auch weiterzumachen. Aber auch die Leiter motivieren mich immer wieder, da weiterzumachen. Ihren Einsatz, den sie bringen für die Kinder, ist einfach unglaublich. Und ich staune immer wieder, wie Gott uns die richtigen Leiter zur Seite stellt. Also, wenn wir anfangs ja suchen, ist es oft sehr mühsam und es sind vielleicht ein paar Tage, bevor die offizielle Arbeit anfängt und wir noch nicht genügend Leiter haben und wie uns Gott einfach die Leiter dann bis zum letzten Tag zur Seite stellt. Und da wissen wir einfach, dass er da am Wirken ist, ja, und dass er uns die Leiter gibt, die motiviert sind und wirklich Gott dienen wollen, ja. Und ja, ich darf einfach immer wieder erleben, wie Gott diese Arbeit segnet und uns mit allem versorgt, was wir brauchen. Besonders jetzt in den Vorbereitungen fürs Camp. Habe ich das wieder sehr gemerkt, ja. Die Arbeit fordert viel Zeit und Hingabe, aber ich mache sie wirklich von Herzen gerne.
0: Das ist schön, dir zuzuhören, wie du diesen Teil beschreibst und eben auch, dass die Arbeit, die gemacht wird, ein Dienst ist an Gott durch die Kinder. Also, dass ja, man die Kinder begleitet und ich glaube, die Arbeit mit Kindern ist immer, man erfährt immer etwas
1: Ja,
0: Neues
1: auf jeden
0: und
1: Fall.
0: ja, es ist herausfordernd, wie gesagt, aber ein unheimlich wichtiger Teil in der Gesellschaft, wo Gott die Leute wirklich gebraucht, um bis von den kleinen bis zu den größeren, dass sie erreicht werden.
1: Ja, genau.
0: Dann würde ich gerne mit dir zusammen einmal den Kalender für dieses Jahr anschauen, was so ansteht für das Jahr 2026 bei den Royal Rangers.
1: Ja, genau. Unser Jahr hat ja schon im Februar, März ungefähr da angefangen, genau. Und meistens fangen wir erstmal langsam an und dann kommt auch schon bald sowieso im Mai, das lange Wochenende kommt meistens irgendein Camp. meistens ein Ausbildungscamp für Leiter oder auch für Juniorleiter. In diesem Jahr hatten wir das NTC, das ist das nationale Trainingscamp, und da werden speziell Leiter ausgebildet, ab 18 Jahre und höher. Und ja, da erfahren sie einfach wirklich, was Rangers ist, was welches Ziel oder welche Ziele wir verfolgen und ja, was das Ganze beinhaltet. So, das ist jetzt schon gelaufen, dann kommt jetzt unser Jahrescamp im Juni. Dann kommt das JLTC, das ist das Junior Leiter Trainingscamp, das kommt in den Winterferien und das ist speziell für Junior Leiter, für Teenager zwischen 14 und 18 Jahren. Und da werden sie ausgebildet und herausgefordert, lernen auch ganz viel Neues über, eventuell was Neues, aber die meisten lernen auf jeden Fall was Neues über Rangers und wie sie ihre Fähigkeiten einsetzen können. Genau, dann haben wir im August die Wanderung oder auch eine Fahrradtour. Es ist nämlich so, jeder Roger Ranger hat ein Logbuch, nennen wir das. Das sind so Aufgaben, die sie machen dürfen. Es ist keine Pflicht. Aber haben Sie eine Anzahl von Aufgaben geschafft, dann bekommen Sie einen Aufnäher dafür, die Sie auf Ihre Uniform, Ihre Kluft raufnähen können. Und da eine Aufgabe ist, eine Wanderung je nach Alter von 10, 15 oder 20 Kilometer zu machen. Oder auch für die Älteren eine Fahrradtour von 60 Kilometer. So, das machen wir meistens im August. Genau, da haben wir ein Datum schon. Wir versuchen das dann auch mit eventuell mit wir fahren für andere das zu verbinden, damit sie da auch ja gleich noch was beitragen können. Und dann gibt es noch eine Auszeichnungsfeier oder auch einen Royal Ranger Gottesdienst im März zu Ende Jahr. Da gestalten wir als Ranger einen Gottesdienst in der Gemeinde und meistens verbinden wir das mit einer Auszeichnungsfeier. Das bedeutet, dass die Rangers, die mehrere Haken sozusagen in ihren Logbüchern gemacht haben, die bekommen dann dieses Abzeichnen oder den Aufnäher bei der Auszeichnungsfeier. Aber so wie ich erwähnt habe, das ist keine Pflicht, aber wir bieten es immer an und die meisten Kinder sind auch motiviert. Ja, und das ist einfach da auch nochmal zu erwähnen, also unser Ziel ist es, diese Kinder und Jugendliche geistlich zu stärken, ja, und ihre Persönlichkeit zu fördern und sie einfach dahin zu dass sie sich dahin hin entwickeln können, dass sie auch Leiter später werden können oder auch einfach bereit sind für die Gesellschaft oder auch später für, ja, was auch immer, was auf sie dann zukommt, ja. Genau, das sind aber einmal so, würde ich mal sagen, die größten Aktivitäten, die wir im Jahr haben, ja.
0: Ja, du hast uns einen kurzen, schnellen, präzisen trotzdem Überblick gegeben über das, was in diesem Jahr zum Beispiel ansteht. Vielen Dank dafür, auch für die Informationen, die du uns schon vorher gegeben hast und was du uns erzählt hast. Wir runden auch so langsam schon wieder ab. Aber wenn jetzt zum Beispiel jemand von den Hörern präzisere Informationen haben möchte oder sich genauer informieren möchte, nachfragen will, wo könnte man sich da melden?
1: Ja, also wir haben in der MBG wie auch in der MG einen Stammleiter oder ja, Leute, die das Ganze organisieren, übersehen sozusagen. Und in der MBG ist das Egon Velasquez und bei uns in der MG ist das der Randy Dück. Und da kann man sich sehr gerne bei Interessen oder bei Fragen sich bei Ihnen melden oder auch bei der MG bin ich auch da zur Verfügung. Wer mich kennt, darf sich auch gerne bei mir melden. Und ja, so wie ich gesagt habe, jeder ist herzlich eingeladen. Ja, jeder, der mehr über Gott und die Welt erfahren möchte oder auch Abenteuer mit Gott erleben möchte, mehr in der Natur sein möchte, der ist sehr herzlich bei den Rangers willkommen. Ist egal, ob bei der MBG oder MG. Wir freuen uns bei beiden Gemeinden, wenn neue Rangers oder wenn neue Leute dazukommen.
0: Vielen Dank, Arne, dass du heute hier warst und uns einen Einblick in die Arbeit der Royal Rangers gegeben hast. Dankeschön.
1: Sehr gerne, danke auch.

Es ist schön zu sehen, wie Kinder und Jugendliche dort nicht nur praktische Fähigkeiten lernen, sondern auch Gemeinschaft erleben und im Glauben gestärkt werden. Die Royal Rangers bieten jungen Menschen einen Ort, an dem sie Verantwortung übernehmen, Abenteuer erleben und Gott besser kennenlernen können. Wenn Sie Interesse haben oder mehr Informationen möchten, dürfen Sie sich gerne bei den genannten Ansprechpartnern melden. Damit sind wir am Ende unserer heutigen Sendung von Gesundheit, Bildung und Gesellschaft angekommen. Vielen Dank fürs Zuhören. Ich wünsche einen schönen weiteren Verlauf des Tages und freue mich, wenn Sie auch beim nächsten Mal wieder mit dabei sind. Auf Wiederhören und bis dann.

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0: Es la hora 18 en punto. La temperatura, 14 grados, 6 décimas.
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1: Hallo und herzlich willkommen zu Nachrichten im Fokus heute am Freitag, den 22. Mai.
2: Nationale Nachrichten.
1: Kältewarnung für Landwirtschaft bleibt bestehen. Trotz der anhaltenden Kälte wurden bisher keine größeren Schäden in der paraguayischen Landwirtschaft gemeldet. Das Landwirtschaftsministerium hält die agrometeorologische Warnung jedoch weiterhin aufrecht und ruft Produzenten dazu auf, ihre Felder und Pflanzen weiterhin zu schützen. Besonders gefährdet sind laut Behörden die südlichen und östlichen Regionen des Landes sowie der Bajo Chaco. Entscheidend sei vor allem, in welcher Entwicklungsphase sich die Pflanzen befinden. Paraguay exportiert Schaffleisch nach Singapur. Paraguay hat offiziell Zugang zum Markt von Singapur für den Export von Schaffleisch erhalten. Die paraguayische Behörde für Tiergesundheit, SENAXA, bezeichnet dies als wichtigen Schritt für die internationale Expansion der heimischen Fleischindustrie. Singapur gilt als attraktiver Markt, da rund 90% der Lebensmittel importiert werden. Besonders gefragt sind hochwertige Fleischprodukte. Die Freigabe gilt außerdem als Anerkennung für die hohen paraguayischen Standards bei Tiergesundheit und Lebensmittelsicherheit. Für Produzenten und Exporteure eröffnen sich damit neue Chancen auf dem asiatischen Markt. Neue Migrantengruppe vorübergehend in Paraguay aufgenommen. Paraguay hat im Rahmen eines Abkommens mit den USA erneut 10 erwachsene Migranten vorübergehend aufgenommen. Laut der paraguayischen Migrationsbehörde erfolgte die Einreise unter strengen Sicherheits- und Identitätskontrollen. Die Behörden betonen zudem die Einhaltung internationaler Menschenrechtsstandards. Die Unterbringung und Betreuung der Migranten wird von der Internationalen Organisation für Migration organisiert und finanziert.
2: Internationale Nachrichten.
1: Boliviens Präsident kündigt Regierungsumbildung an. Der bolivianische Präsident Rodrigo Paz will seine Regierung umbauen, um die anhaltenden Proteste im Land zu beruhigen. Seit mehreren Wochen demonstrieren Bauern, Arbeiter und Transportverbände gegen die schwere Wirtschaftskrise und fordern seinen Rücktritt. Paz kündigte an, soziale Gruppen stärker in die Regierung einzubinden und einen Wirtschafts- und Sozialrat zu gründen. Gleichzeitig verschärft sich die Versorgungslage durch zahlreiche Straßenblockaden. Auch diplomatisch gibt es Spannungen. Bolivien und Kolumbien haben gegenseitig ihre Botschafter ausgewiesen. China warnt USA gegen möglichem Taiwan-Gespräch. Die chinesische Regierung hat die USA zu größter Vorsicht im Umgang mit Taiwan aufgerufen. Hintergrund sind Aussagen von US-Präsident Donald Trump, wonach er zu Gesprächen mit Taiwans Präsident William Lai bereit sei. Peking warnte davor, falsche Signale an Befürworter einer taiwanesischen Unabhängigkeit zu senden. China betrachtet Taiwan weiterhin als Teil seines Staatsgebiets und schließt eine gewaltsame Wiedervereinigung nicht aus. Die Spannungen zwischen China, Taiwan und den USA bleiben damit hoch. Hantavirus und Ebola. Experten warnt vor mangelndem Pandemiebewusstsein. Eine Gesundheitsexpertin warnt vor einer weiterhin unzureichenden Wahrnehmung globaler Pandemierisiken. Anlass sind aktuelle Ausbrüche von Hantavirus und Ebola, die erneut gezeigt hätten, wie schnell sich zoonotische Krankheiten ausbreiten können. Obwohl beide Erreger bekannt sind, fehle es vielerorts an ausreichender Vorbereitung und Risikobewusstsein. Die Experten betont, dass globale Zusammenarbeit und frühzeitige Prävention entscheidend seien, um künftige Pandemien zu verhindern.
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1: Dani Vallejo trifft beim Roland Garros auf Cameron Norrie. Der paraguayische Tennisspieler Adolfo Daniel Vallejo bestreitet bei den French Open sein Grand-Slam-Debüt. In der ersten Runde trifft er auf den Briten Cameron Norrie, die aktuelle Nummer 22 der Welt. Für Vallejo ist es zudem die Rückkehr eines paraguayischen Spielers ins Hauptfeld von Roland Garros nach 24 Jahren. Paraguayische Clubs glänzen international in Libertadores und Sudamericana. Paraguays Fußballvereine sorgen aktuell für starke Auftritte in den internationalen Wettbewerben. Cerro Porteño besiegte in der Copa Libertadores den brasilianischen Topclub Palmeiras und sicherte sich damit vorzeitig den Einzug ins Achtelfinale. Club Olimpia drehte in der Copa Sudamericana ein 0:1 gegen Vasco da Gama und gewann am Ende 3:1, womit das Team kurz vor dem Weiterkommen steht. Etwas weniger klar ist die Lage bei Club Recoleta. Das Team erkämpfte ein 2:2 in Ecuador gegen Deportivo Cuenca und bleibt damit im Kampf um das Weiterkommen, muss aber in der letzten Runde noch um die Qualifikationen bangen. DFB-Kader für WM 2026 steht. Neuer kehrt zurück, Sané und Karl dabei. Der Deutsche Fußballbund hat seinen Kader für die FIFA-WM 2026 bekannt gegeben. Bundestrainer Julian Nagelsmann setzt im Tor erneut auf Manuel Neuer sowie Alexander Nübel und Oliver Baumann. Im 26-köpfigen Aufgebot stehen auch die Offensivspieler Leroy Sané und Youngster Leonard Karl. Deutschland reist mit einem Mix aus erfahrenen Kräften und jungen Talenten zur WM in Nordamerika. Zum Abschluss hören Sie den Wetterbericht für heute. Am Morgen ist es durchgehend stark bewölkt bis bedeckt und recht kühl. Die Temperaturen liegen zwischen 13 und 14 Grad bei leichtem Südwind. Im Laufe des Vormittags bleibt der Himmel grau, jedoch trocken. Die Temperaturen steigen langsam auf etwa 16 bis 17 Grad. Am Nachmittag hält sich die dichte Bewölkung weiterhin, die Höchstwerte erreichen rund 19 Grad, begleitet von leichtem bis mäßigem Südwind. Am Abend lockert die Bewölkung nach und nach auf, später wird es teilweise klar bis sternenklar bei Temperaturen bis zu 13 Grad. Damit schließt der Nachrichtenblock für heute den 22. Mai. Am 22. Mai wird weltweit der Internationale Tag der biologischen Vielfalt begangen. Die Vereinten Nationen möchten damit auf die Bedeutung von Artenvielfalt, Naturschutz und den Erhalt von Lebensräumen aufmerksam machen. Der Aktionstag erinnert auch daran, wie wichtig Pflanzen, Tiere und gesunde Ökosysteme für das Leben der Menschen und die Zukunft unseres Planeten sind. Ebenfalls am heutigen Datum feiern die USA den Kauf-ein-Instrument-Tag. Der Aktionstag soll Menschen dazu motivieren, ein Musikinstrument auszuprobieren, Musik zu machen oder vielleicht ein neues Hobby zu beginnen. Dabei steht vor allem die Freude an der Musik im Mittelpunkt, egal ob Anfänger oder erfahrener Musiker. Wer künstlerisch etwas Neues ausprobieren möchte, kann den heutigen Kauf-ein-Instrument-Tag ja als Startschuss nutzen. Ich freue mich, dass Sie mich durch den Nachrichtenblock begleitet haben und verabschiede mich hier von Ihnen. Bis zum nächsten Mal. Auf Wiederhören und bis dann.

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0: 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Es la hora 21 en punto.
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